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1: Hallo und herzlich willkommen hier auf der 97.1. Ich bin Asya Nurkahraman und ich begleite euch durch diesen wunderbaren Morgen. Heute ist ein super warmer Tag, die Sonne strahlt so richtig ins Studio. Und mit der Sonne im Gesicht und toller Musik in den Ohren starte ich doch gerne in meinen Freitag.

Freibäder, Ventilatoren und der Geruch von Sonnencreme in der Luft. So sehen für die meisten wahrscheinlich die nächsten Tage aus. Ich denke bei so einem Wetter aber auch an Schnupfen, Tee und Tabletten, denn bei so starken Temperaturen werde ich irgendwie immer krank. Ich weiß nicht, warum mein Körper so allergisch auf Wärme reagiert, aber sobald die Sonne grüßt, tut es bei mir auch die Grippe. Deswegen gebe ich mir immer Mühe, möglichen Krankheitsgründen so gut es geht zu entgehen. Das heißt, ich benutze lieber einen Fächer statt die Klimaanlage, sitze lieber im Schatten als in der Sonne und verzichte auf Eis in meinem Getränk. Ich lebe also vielleicht nicht den besten Sommertraum, aber das ist in Ordnung. Spaß an der freien Luft habe ich trotzdem.

0: Die HSD ist eine von 4 Hochschulen hier in Düsseldorf. Bei so einer doch größeren Auswahl ist es manchmal etwas schwierig, die richtige Hochschule für sich selbst zu finden. Thomas Molk ist Vizepräsident für Studium, Lehre und Internationales an der Hochschule Düsseldorf. Mit ihm hat meine Kollegin Hanna Vogel darüber gesprochen, was die HSD denn als Hochschule so besonders macht.
1: Die HSD ist eine von 4 Hochschulen hier in Düsseldorf. Bei so einer doch größeren Auswahl ist es manchmal etwas schwierig, die richtige Hochschule für sich selbst zu finden. Thomas Molk ist Vizepräsident für Studium, Lehre und Internationales an der Hochschule Düsseldorf. Mit ihm möchte ich jetzt darüber reden, was die HSD denn als Hochschule so besonders macht. Hallo Herr Molk, schön, dass Sie hier sind.
2: Hallo.
1: Herr Molk, Sie sind schon viele Jahre an der HSD und haben oft miterlebt, wie junge Menschen neu den Campus und die Hochschule entdecken. Wie ist das jetzt für Sie, so viele junge Studieninteressierte hier auf dem Campus zu sehen?
2: Ja, das freut mich natürlich immer wieder, wenn wir viele, viele junge Studieninteressierte hier begrüßen können. Wir sind ja auch anderswo auf Messen und in Schulen und so weiter und versuchen, Informationen weiterzugeben. Und es ist natürlich gut, wenn man sich gut informiert, in welche Richtung man gehen will bei dem Angebot. Es sind nicht nur die verschiedenen Hochschulen, auch die verschiedenen Fachrichtungen, was man machen möchte. Und wir tragen dazu bei, was wir können.
1: Sie haben selbst an der HSD studiert. Warum haben Sie sich damals für die Hochschule entschieden?
2: Ich habe ja damals studiert, ich habe Sozialpädagogik studiert, das war noch ein eigener Fachbereich zu der Zeit. Und ich habe das gemacht, weil ich mich immer auch viel für Medien und Medienpädagogik interessiert habe und weil in Düsseldorf der Fachbereich Sozialpädagogik einer war, der sehr stark in diesem Bereich Medien auch vertreten war und sozusagen Medien im pädagogischen Bereich angeboten hat. Und das hat für mich gut gepasst.
1: Hatten Sie auch andere Hochschulen noch in der engeren Auswahl?
2: Ja, ehrlicherweise hatte ich auch Kunst- bzw. Filmhochschulen im Auge. Das hat dann aber nicht so gut geklappt. Da gibt es engere Auswahlverfahren und hier hat es dann geklappt. Und im Nachhinein bin ich auch ganz froh, hier gelandet zu sein.
1: Dieses Jahr ist ja der Wechsel von G8 auf G9. Sprich, GymnasiastInnen machen ihr Abitur nun in 9 Jahren anstatt in 8. Dadurch fehlt in diesem Jahr ein ganzer Abiturjahrgang. Viele Hochschulen befürchten ja, dass weniger junge Menschen sich zum Wintersemester einschreiben. Wie ist denn die Hochschule Düsseldorf davon betroffen? Also machen Sie sich Sorgen, dass in diesem Jahr viel weniger junge Menschen an die HSD kommen als sonst?
2: Also wir werden sicherlich wie alle Hochschulen weniger BewerberInnen haben. Das ist absehbar, aber wir haben uns damit intensiv beschäftigt, haben so ein bisschen analysiert, wie war das in den letzten Jahren. Und es betrifft ja nur AbsolventInnen von Gymnasien, die sozusagen in NRW ihren Abitur machen. Gesamtschulen sind nicht betroffen, andere Hochschultypen sind nicht betroffen. Schülerinnen, die in den letzten Jahren schon ihr Abitur gemacht haben, sind nicht betroffen. Insofern ist der Anteil jetzt nicht so riesig, sodass wir uns jetzt nicht Sorgen machen, dass wir nicht genug Studierende finden. Aber es wird einen gewissen Einbruch geben, was aber auch wieder Chancen beinhaltet, dass eben Studierende vielleicht auch einen Platz bekommen, die sonst aufgrund von Zulassungsbeschränkungen keinen Platz bekommen hätten. Also insofern ist es auch eine Chance für einige.
1: Würden Sie sonst sagen, dass das vielleicht auch eine der Stärken der HSD ist, dass sie junge Menschen mit ganz unterschiedlichen Abschlüssen anspricht?
2: Auf jeden Fall, mit ganz unterschiedlichen Abschlüssen, aber auch grundsätzlich haben wir eine sehr große Diversität in der Studierendenschaft, also auch von der sozialen Herkunft, teilweise, oder wir haben auch recht viele Studierende mit Migrationshintergrund, wir haben Studierende mit unterschiedlichsten sozusagen Persönlichkeiten und das ist auf der einen Seite, muss man damit umgehen, also muss man auch überlegen, was für Angebote macht man, damit sie alle gut zurechtfinden, aber es ist auf jeden Fall auch eine Bereicherung.
1: Heute sind ganz viele junge Menschen hier auf dem Campus unterwegs, die sich für ein Studium an der HSD interessieren. Was macht denn die HSD so besonders? Also warum sollten junge Menschen sich hier einschreiben?
2: Ich glaube, was uns besonders macht, ist vor allem der Praxisbezug. Also wir haben Studiengänge, die eben sehr eng an der Praxis orientiert sind, die mit Laboren oder auch Praktika in anderen Fachbereichen sozusagen Bezüge zur Berufspraxis herstellen. Ganz viel sozusagen praktisch zum Anpacken ist. Man probiert Dinge aus in den Laboren. Man probiert sich aus in der Praxis, in meinem Fachbereich zum Beispiel, im sozialen Bereich, in sozialen Einrichtungen. Und verbindet das aber mit Wissenschaft und auch mit wissenschaftlichen Herangehensweisen. Und das ist, glaube ich, eine Stärke, die wir sehr gut verkörpern.
1: Dann noch zum Schluss die Frage, was möchten Sie den neuen potenziellen HSD-Studis noch mit auf den Weg geben?
2: Ich würde sagen, es ist wichtig auszuprobieren, was man alles machen kann, neue Wege zu gehen, neue Dinge auszuprobieren, auch vielleicht mal Dinge zu tun, die nicht unmittelbar im sozusagen für den Studiengang vorgesehen sind, sich zu engagieren. Es gibt hier viele Möglichkeiten, auch in der Studierendenschaft, im ASTA, im Kulturbereich und Hochschulradio ist ja auch eine Möglichkeit. Also sozusagen nehmt die Chance wahr, im Studium solche Dinge zu tun, weil das ist, glaube ich, fürs spätere Leben auch eine gute Vorbereitung und auch wichtig für die persönliche Entwicklung.
1: Sagt Thomas Molk, er ist Vizepräsident für Studium, Lehre und Internationales an der HSD. Mit ihm habe ich über die Besonderheiten der HSD gesprochen. Herr Molk, vielen Dank für das Gespräch.
2: Vielen Dank.
0: Das war das Gespräch zwischen meiner Kollegin Hanna Vogel und Thomas Molk. Er ist der Vizepräsident für Studium, Lehre und Internationales an der HSD. Hier geht es jetzt weiter mit Ich kann gar nichts von Ali Neumann.

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0: Das Wochenende steht vor der Tür und ich bin schon jetzt in Unternehmungslaune. Wenn es euch auch so geht und ihr noch nichts vorhabt, dann haben wir jetzt was für euch.
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0: Und die kommen heute von meiner Kollegin Marouk Kadir.
1: Party.
2: Elektronische Beats bei Sonnenlicht und tanzen, solange es hell ist. In der Bar Pong in der Düsseldorfer Altstadt findet morgen von 14 bis 22 Uhr das Dayclubbing statt. Dayclubbing mixt elektronische Sounds in den Nachmittag und setzt auf entspanntes Zusammensein. Die Musik besteht aus frischem House- und Techno-Sound. So wird der Tag zum kleinen Fest. Der Eintritt ist frei. Los geht's morgen um 14 Uhr in der Düsseldorfer Altstadt.
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2: Popmusik und interaktive Diskussionen. Morgen ab 17 Uhr findet der 10. Düsseldorf Pop Day statt. Der Abend ist gefüllt mit Live-Musik, Workshops und einer Podiumsdiskussion zum Thema Gleichberechtigung im Pop. Düsseldorfer KünstlerInnen sprechen über ihre Erfahrungen und was sich in der Musikszene noch ändern muss. Los geht es morgen um 17 Uhr im Zack in Flingern. Der Eintritt ist frei.
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2: Deine eigene Kreativität entdecken und mit KünstlerInnen zusammen eigene Kunst erschaffen. Das gibt es heute um 15 Uhr bei dem Workshop Werkclub. Inspiriert von Kunstwerken im K21 öffnet sich ein kreativer Raum. Da kann man sich austauschen, ausprobieren und selbst künstlerisch gestalten. Heute von 15 bis 18 Uhr im K21 in der Innenstadt. Die Teilnahme ist kostenlos, aber eine Anmeldung ist erforderlich.
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1: Die Sonne scheint und die Temperaturen steigen. Im Sommer ist es besonders wichtig, ausreichend zu trinken. Welche Erfrischungsgetränke da besonders beliebt bei Studierenden sind, das hat sich meine Kollegin Maruk Kadi mal angeschaut. Sie war nämlich auf dem Campus der Heine-Uni unterwegs und hat euch dazu befragt.
2: Ich liebe Eistee, weil Eistee ist einfach erfrischend. Sonst auch, was ja im Trend ist, ist ja auch dieses Matcha oder generell so Eiskaffee im Café mit den Freunden, was man leicht kaufen kann und es leicht auf dem Magen ist.
3: Mein Lieblingsgetränk ist Sprite, weil ich das als Kind immer schon getrunken habe und geliebt habe und ich liebe Zitrone.
4: Ich mag Paulaner Spezi Zero sehr gerne. Coolste Getränk, was es gibt, schmeckt extrem lecker und ist Zero, weil ich die Zero-Getränke sehr gerne mag.
5: Meins ist Coca-Cola. Ich mag, dass es sehr erfrischend ist.
6: Ich glaube, mein Lieblingsgetränk ist Spezi. Ist einfach erfrischend, man kriegt es überall voll gut.
7: Ich würde sagen Apfelschorle, süß, sprudelig, Kindheitserinnerungen, gut.
1: Welches Getränk trinken die Studis der Heine-Uni am liebsten bei warmem Wetter? Meine Kollegin Maruk Kadir war unterwegs und hat euch mal die Frage gestellt.

0: Ich habe heute viel früher als sonst gefrühstückt und so wie ich mich kenne, dauert es nicht lange, bis ich wieder ordentlich Hunger habe. Falls es euch auch so geht, dann spitzt mal die Ohren, denn meine Kollegin Hanna Haas weiß, was es heute in der Mensa gibt.
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2: Als erstes gibt es einen Avocado-Quinoa-Bratling mit Limetten-Dip. Die Avocado sorgt für Cremigkeit, Quinoa bringt das gute Gewissen mit und der Limetten-Dip setzt den frischen Akzent. Ein Gericht, das klingt, als hätte es direkt aus einem hippen Szene-Café den Weg in die Mensa gefunden. Für Studis kostet das Ganze 2,25 Euro. Weiter geht's mit einer veganen Frühlingsrolle mit Gemüsefüllung. Sie ist knusprig von außen und bunt gefüllt von innen. Die Sweet Chili Soße sorgt dabei für die perfekte Balance zwischen Süße und Schärfe. Ein Klassiker für alle, die Fernweh nach Südostasien haben, aber nur Zeit für die Mittagspause in der Mensa finden. Für Studis kostet das Ganze 1,80 Euro. Als nächstes gibt es ein Süßkartoffelchili. Herzhaft, würzig und angenehm sättigend. Für die sommerlichen Temperaturen wirkt ein Chili zunächst vielleicht etwas mutig. Denn das Wetter schreit eher nach Eiskaffee. Aber wer sich davon nicht abschrecken lässt, bekommt ein Gericht, das auch an warmen Tagen überraschend gut funktioniert. Für Studierende kostet das Ganze 1,80 Euro.

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1: Ich schreibe gerade meine Bachelorarbeit, das heißt, bald ist mein Studium erst einmal vorbei. Und das fühlt sich manchmal echt gruselig an. Ich mache mir Sorgen, nicht mehr mitzuhalten und habe Angst davor, was die Zukunft bringt. Und genau dieses Gefühl beschreibt der Song Burning Out von der Band The Linda Lindas.
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1: Burning Out ist ein englischer Begriff, der genutzt wird, wenn man seine ganze Energie aufgebraucht hat. Wenn man sich schlapp fühlt und keine Motivation auf etwas Neues hat. Die Sängerin sagt, sie fühlt sich genauso. Sie singt davon, nur im Bett liegen zu wollen, nur gegen Wände zu rennen und die Welt von außen zu beobachten. Also nie wirklich ein Teil von ihr zu sein. Den Song hat sie zusammen mit ihren Freundinnen geschrieben, als sie mit der weiterführenden Schule aufgehört haben und alle um sie herum aufgehört haben und alle um sie herum angefangen haben zu studieren. Ich finde aber, der Text und die Atmosphäre passen zu ganz vielen Lebensmitteln.

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1: Hallihallo meine Lieben, es ist 10 Uhr und ich finde, das ist die perfekte Uhrzeit, um sich aufzurappeln und so ordentlich in den Tag zu starten. Egal, was ihr jetzt zu tun habt, ob ihr in der Uni sitzt, zur Arbeit fährt oder einfach das gute Wetter genießt. Musikalische Unterstützung ist doch immer willkommen und die habe ich auch direkt parat für euch. Hier geht es jetzt weiter mit Canım Beni Çekti von Melike Şahin.

Bewegung ist das A und O für einen gesunden Körper. Und davon habe ich leider immer noch viel zu wenig. Ich war nie wirklich sportlich und je älter ich wurde, desto mehr habe ich das gemerkt. Deswegen habe ich mir gedacht, es wird wirklich mal Zeit, fitter zu werden. Seit ein paar Wochen gehe ich jeden Montagabend zum Hochschulsport. Das Training, das ich mache, heißt ganz einheitliches, funktionales Training. Das richtet sich eher an AnfängerInnen, aber es gibt ganz viele verschiedene Angebote für verschiedene Erfahrungslevel. Ich fühle mich wirklich besser, seitdem ich mit dem Sport angefangen habe. Teilweise auch einfach nur, weil ich weiß, dass ich mir selbst damit was Gutes tue. Falls euch das Angebot auch interessiert, schaut einfach auf der Website vom Hochschulsport vorbei. Ich bin mir sicher, ihr findet etwas, das euch interessiert.

0: Der Campus der Heine-Uni sieht an Wochenenden normalerweise wie leergefegt aus. Solltet ihr am Wochenende aus irgendeinem Grund trotzdem auf dem Campus unterwegs sein, wundert euch nicht über die vielen Menschen. Morgen findet nämlich der Hochschulinformationstag statt. Worum es dabei geht und warum das auch für Studis noch interessant sein könnte, erzählt mir jetzt mein Kollege Nico Platzer. Nico, was passiert denn am Hochschulinformationstag?
1: Der Hochschulinformationstag ist genau das, was der Name schon verspricht. Er ist dafür da, dass Interessierte sich über die Hochschule und das dazugehörige Leben informieren können. Dafür kannst du dann mit Mitarbeiterinnen der Uni ins Gespräch kommen, verschiedene Unistände besuchen, an Führungen teilnehmen und so weiter.
0: Das ist bestimmt ganz interessant für Leute, die darüber nachdenken, hier an der Heine-Uni ihr Studium anzufangen. Aber da gibt es da auch etwas für Leute wie mich. Ich studiere ja schon eine ganze Weile.
1: Du hast natürlich recht. Eigentlich richtet sich die Veranstaltung nicht zwingend an uns Studis. Aber es gibt eben auch ein paar Ausnahmen, die ich ganz spannend finde. Die Uni hat eigentlich so viele Angebote, die ganz interessant klingen. Ich persönlich hatte aber nie so wirklich Zeit, mich über diese ganzen Angebote auch zu informieren. Falls es dir also da genauso geht wie mir, könnte sich ein Besuch lohnen. Zum Beispiel werden wir von Hochschulradio Düsseldorf einen Stand haben. Der wird im Gebäude 2301 sein. Interessierte können dann einfach vorbeikommen und uns Fragen stellen. Wir bieten sogar eine Führung durch unsere Redaktionsräume an. Und um nicht nur Eigenwerbung zu machen, vielleicht gibt es ja auch ein paar Studis, die sich einfach mal einen anderen Studiengang ansehen möchten. Oder die sich darüber informieren möchten, was sie eigentlich nach ihrem Studium alles beruflich machen können. Es gibt also auch genug interessante Programmpunkte für uns Studis.
0: Das klingt ja echt ganz interessant. Vielleicht sollte ich da auch mal vorbeischauen. Wo findet der denn genau statt?
1: Beim Hochschulinformationstag sind Stände und Veranstaltungen überall auf dem Campus der Heine-Uni. Das Ganze geht morgen von 10 bis 15 Uhr. Am besten schaust du dir das Programmheft auf der Webseite der Heine-Uni an, dann findest du bestimmt überall ganz leicht hin.
0: Morgen findet der Hochschulinformationstag an der Heine-Uni statt. Wir vom Hochschulradio Düsseldorf werden auch mit einem Infostand im Gebäude 2301 dabei sein. Warum der Hochschulinformationstag nicht nur für Studieninteressierte spannend sein könnte, wusste mein Kollege Nico Platzer.

0: Ich liebe es, Sachen zu unternehmen, aber manchmal kriege ich es einfach nicht hin, ordentlich was zu planen. Falls ihr auch etwas machen wollt und noch keinen Plan habt, dann haben wir jetzt was für euch.
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0: Und die kommen heute von meiner Kollegin Maruk Kadir.
1: Party.
2: Elektronische Beats bei Sonnenlicht und tanzen, solange es hell ist. In der Bar Pong in der Düsseldorfer Altstadt findet morgen von 14 bis 22 Uhr das Dayclubbing statt. Dayclubbing mixt elektronische Sounds in den Nachmittag und setzt auf entspanntes Zusammensein. Die Musik besteht aus frischem House- und Techno-Sound. So wird der Tag zum kleinen Fest. Der Eintritt ist frei. Los geht's morgen um 14 Uhr in der Düsseldorfer Altstadt.
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2: Popmusik und interaktive Diskussion. Morgen ab 17 Uhr findet der 10. Düsseldorf Pop Day statt. Der Abend ist gefüllt mit Live-Musik, Workshops und einer Podiumsdiskussion zum Thema Gleichberechtigung im Pop. Düsseldorfer KünstlerInnen sprechen über ihre Erfahrungen und was sich in der Musikszene noch ändern muss. Los geht es morgen um 17 Uhr im Zack in Flingern. Der Eintritt ist frei.
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2: Deine eigene Kreativität entdecken und mit KünstlerInnen zusammen eigene Kunst erschaffen. Das gibt es heute um 15 Uhr bei dem Workshop Werkclub. Inspiriert von Kunstwerken im K21 öffnet sich ein kreativer Raum. Da kann man sich austauschen, ausprobieren und selbst künstlerisch gestalten. Heute von 15 bis 18 Uhr im K21 in der Innenstadt. Die Teilnahme ist kostenlos, aber eine Anmeldung ist nötig.
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0: Die Fußball-Weltmeisterschaft der Männer nimmt immer mehr Fahrt auf. Erstmals wird das Turnier mit 48 Mannschaften ausgetragen und findet in den USA, Kanada und Mexiko statt. Nach dem erfolgreichen Auftakt der deutschen Nationalmannschaft steht morgen bereits ihr zweites Gruppenspiel an. Meine Kollegin Hanna Haas hat ein kleines WM-Update für uns und weiß, wie es aktuell um die DFB-Elf steht.
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2: 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Nach den ersten Spieltagen der Gruppenphase zeigt sich bereits, welche Nationen ihren Titelambitionen gerecht werden können. Zu den bislang überzeugendsten Teams gehören unter anderem Brasilien, Frankreich, Argentinien und England. Aber auch die deutsche Nationalmannschaft hat einen gelungenen Start hingelegt. Direkt zum Auftakt der Gruppenphase feiert die Mannschaft von Bundestrainer Julian Nagelsmann am Sonntag einen souveränen 7:1-Sieg gegen Curaçao. Von Beginn an dominierte die DFB-Elf das Spielgeschehen und nutzte ihre Chancen konsequent. Der klare Erfolg brachte Deutschland nicht nur die ersten 3 Punkte, sondern auch eine gute Ausgangslage in der Tabelle. Denn durch die 6 Tore Unterschied weist die DFB-Elf aktuell das beste Torverhältnis in der Gruppe auf. Sollte sie am Ende punktgleich mit einem Konkurrenten stehen, könnte genau dieser Vorsprung entscheidend für den Gruppensieg sein. Doch nach einem klaren Auftaktsieg steigt die Messlatte jetzt deutlich an. Morgen steht für die deutschen Männer das zweite Gruppenspiel an und das hat es in sich. Der Gegner ist die Elfenbeinküste. Die Westafrikaner sind ebenfalls erfolgreich ins Turnier gestartet und haben ihr erstes Spiel gegen Ecuador mit 1:0 gewonnen. Mit einem weiteren Sieg könnte Deutschland einen großen Schritt in Richtung Achtelfinale machen und sich möglicherweise sogar schon vorzeitig für die K.O.-Runde qualifizieren.

0: Ich bin ja wirklich kein Picky Eater, aber trotzdem gucke ich mir, bevor ich draußen irgendwo esse, immer gerne vorher das Menü an. Ich fühle mich einfach besser, wenn ich weiß, was mich erwartet und wovon ich was wählen kann. Falls euch das auch so geht, passt jetzt auf, meine Kollegin Hanna Haas hat da was für euch.
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2: Als erstes gibt es einen Avocado-Quinoa-Bratling mit Limettendip. Die Avocado sorgt für Cremigkeit, Quinoa bringt das gute Gewissen mit und der Limettendip setzt die frischen Akzente. Ein Gericht, das klingt, als hätte es direkt aus einem hippen Szene-Café den Weg in die Mensa gefunden. Für Studis kostet das Ganze 2,25 Euro. Weiter geht's mit einer veganen Frühlingsrolle mit Gemüsefüllung. Sie ist knusprig von außen und bunt gefüllt von innen. Die Sweet Chili Soße sorgt dabei für die perfekte Balance zwischen Süße und Schärfe. Ein Klassiker für alle, die Fernweh nach Südostasien haben, aber nur Zeit für die Mittagspause in der Mensa finden. Für Studis kostet das Ganze 1,80 Euro. Als nächstes gibt es ein Süßkartoffelchili. Herzhaft, würzig und angenehm sättigend. Bei den sommerlichen Temperaturen wirkt ein Chili zunächst vielleicht etwas mutig, denn das Wetter, das schreit eher nach Eiskaffee. Aber wer sich davon nicht abschrecken lässt, bekommt ein Gericht, das auch an warmen Tagen überraschend gut funktioniert. Für Studierende kostet das Ganze 1,80 Euro.
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0: Ich brauche unbedingt neue Songs in meiner Playlist. Und zum Glück gibt es die Musikredaktion, denn die haben mal wieder einen tollen Song gefunden.
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0: Paradox von Dee Ediacaran ist nachdenklich und auch ein bisschen provokant. Der Sänger spricht die Hörenden persönlich an. Er versucht ihnen zu erklären, dass die meisten von uns schon haben, wonach sie sich sehnen und dass die Erwartungen des Umfelds oft nicht nachvollziehbar sind. Man wird einerseits ermutigt, den Tag zu nutzen und wild zu leben, aber gleichzeitig doch bitte nachsichtig und bedacht zu sein. Vor allem mit der Welt und den Menschen um uns herum. Die Melodie ist sanft und hat einen leichten Jazzhauch. Sie liefert zwar eine gewisse Atmosphäre, aber lässt vor allem den Lyrics Platz zum Scheinen. Hier kommt Paradox von Dee Ediacaran.

0: Paradox von Die Ideakerin hier auf der 97.1.
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1: Hallo und ich finde, man kann es noch sagen, guten Morgen. Der Morgen nähert sich zwar langsam dem Ende zu, aber bevor der Mittag so richtig startet, können wir noch etwas Zeit gemeinsam verbringen. Ich bin Asya Nurkahraman und ich freue mich, dass ihr eingeschaltet habt. Und ich habe auch wieder tolle Songs für euch parat. Hier kommt Perfect Places von Lorde.

So manche AutorInnen haben es einfach richtig drauf. Eine meiner LieblingsautorInnen ist V.E. Schwab. Ihre Geschichten faszinieren mich einfach immer wieder aufs Neue. Sie sind düster und manchmal auch richtig gruselig, aber immer geprägt von philosophischen Fragen. V.E. Schwab kreiert Charaktere, die ihrer eigenen Moral folgen und oft haben sie einen Drang, mehr Macht zu erlangen. Ihre Geschichten zeigen aber, dass Macht nicht ohne Opfer zu erreichen ist und diese Opfer sind oft höher, als man denkt. Sie schreibt Geschichten über Unsterblichkeit, übernatürliche Kräfte und Trauma, die über Generationen hinweg weitervererbt werden. Ich habe bis jetzt 3 ihrer Bücher gelesen und kann sie auf jeden Fall weiterempfehlen. Ein Buch ist The Invisible Life of Edith LaRue, das andere heißt Vicious und das dritte Galant. Alle 3 dieser Bücher haben mich an manchen Stellen fasziniert und an anderen erschreckt. Aber eins ist klar, ich werde sie nicht so schnell vergessen. Und wenn ich ein Werk von V.E. Schwab in einem Bücherladen sehe, dann greife ich definitiv zu.

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0: Supergirl Woman of Tomorrow kommt nächste Woche in die Kinos. Und zwar bald ist es soweit. Im Trailer war Supergirl schon sehr atzig unterwegs, mit Sonnenbrille und ungewaschenen Haaren. Ich finde das Motto Truth, Justice, Whatever passt so richtig gut zu ihr. Aber so wirklich verstanden, was die Story ist, habe ich jetzt nicht. Aber dafür habe ich meinen Kollegen Calvin Hawks hier im Studio. Er hat den Comic Supergirl Woman of Tomorrow gelesen. Auf dem basiert der Film und er erzählt jetzt erstmal, worum es im Comic so geht.
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2: Darum geht es.
3: Das Bauernmädchen Ruthie will Rache an Krem, denn er hat ihren Vater getötet. In einer schäbigen Alien-Bar versucht sie MitstreiterInnen zu finden und dort findet sie es. Ein S in Rot, Blau und Gelb. Ein Zeichen, das im ganzen Universum für Wahrheit und Gerechtigkeit steht. Aber Supergirl will Ruthie gar nicht helfen. Denn Supergirl war jetzt eine Woche in dieser Alien-Bar und hat einen mies fetten Kater. Sie muss jetzt erstmal 3 Tage schlafen und ihre Haare waschen. Doch als Krem den Superhund Krypto vergiftet und Supergirls Raumschiff klaut, haben Ruthie und Supergirl eine gemeinsame Mission. Zusammen verfolgen die beiden Krem quer durchs Universum. Dabei sehen sie bunte Welten und beschäftigte Weltraumhelfen, treffen korrupte Politiker und skrupellose Piraten und reisen zu fremden Sternen. Und Supergirl findet zum ersten Mal seit dem Untergang ihres Planeten Kryptons eine Freundin.
2: Mein Highlight.
3: Der Autor Tom King hat die Geschichte geschrieben, aber die Künstlerin Bilquis Everly hat den Panels Leben gegeben. Alles ist in Bewegung. Supergirls Umhang flattert nicht einfach, er lebt wie eine Flamme. Die Pflanzen fremder Planeten atmen. Selbst die Sonnen, egal ob rot, grün oder gelb, strecken ihre Zungen auf die Welten herunter. Wenn Wut im Spiel ist, zittern die Linien. Wenn Hoffnung aufkommt, strahlt das Panel, als würde es von innen leuchten. Bilquis Everlys Bilder sind immer in Bewegung. Sie macht Woman of Tomorrow zu einem Comic, den man nicht liest, sondern zu einem, den man wirklich erlebt.
2: Für wen ist es was?
3: Woman of Tomorrow ist der perfekte Comic für EinsteigerInnen in das Medium. Visuell ist er bunt, warm und einladend. Die Story dagegen ist düster, voller Gräueltaten und unterdrückter Emotionen. Es ist ein hochpolitischer Weltraum-Western, eine Detektiv-Story, aber auch eine Rache-Story mit intimen persönlichen Momenten. Die Story ist zurückhaltend und liebevoll und trotzdem ekelhaft und blutig und zeigt direkt mehrere Genozide. Eine Geschichte, die nur das Medium Comic bieten kann.
2: Das Fazit.
3: Woman of Tomorrow ist keine typische Superheldinnen-Geschichte. Niemand rettet hier die Welt mit Superkräften. Es ist eine Geschichte darüber, wie man mit einem Trauma weiterlebt, das man nie los wird. Die Erlösung besteht nicht darin, den Schmerz zu vergessen, sondern ihn immer bei sich zu tragen und trotzdem nach den Sternen zu greifen.
0: Supergirl Woman of Tomorrow kommt nächste Woche in die Kinos. Gegen Superman hoffnungsvolles Look-Up vom letzten Jahr steht dieses Jahr Supergirl mit der Warnung Look-Out. Mein Kollege Calvin Hawks wird sich den Film anschauen. Heute hat er uns aber erstmal vom Comic erzählt, auf dem der Film basiert.

0: Die Woche ist fast zu Ende und wie sagt das Sams so schön, am Freitag hat man frei. Und wenn ihr den freien Tag und das Wochenende so richtig ausnutzen wollt, dann hört jetzt gut zu.
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0: Und die kommen heute von meiner Kollegin Maru Kadir.
1: Party.
2: Elektronische Beats bei Sonnenlicht und tanzen, solange es hell ist. In der Bar Pong in der Düsseldorfer Altstadt findet morgen von 14 bis 22 Uhr das Dayclubbing statt. Dayclubbing mixt elektronische Sounds in den Nachmittag und setzt auf entspanntes Zusammensein. Die Musik besteht aus frischem House- und Techno-Sound. So wird der Tag zum kleinen Fest. Der Eintritt ist frei. Los geht es morgen um 14 Uhr in der Düsseldorfer Altstadt.
1: Party.
2: Popmusik und interaktive Diskussionen. Morgen ab 17 Uhr findet der 10. Düsseldorfer Pop Day statt. Der Abend ist gefüllt mit Live-Musik, Workshops und einer Podiumsdiskussion zum Thema Gleichberechtigung im Pop. Düsseldorfer KünstlerInnen sprechen über ihre Erfahrungen und was sich in der Musikszene noch ändern muss. Los geht es morgen um 17 Uhr im Zack in Flingern. Der Eintritt ist frei.
1: Und sonst so?
2: Deine eigene Kreativität entdecken und mit KünstlerInnen zusammen eigene Kunst erschaffen. Das gibt es heute um 15 Uhr bei dem Workshop Werkclub. Inspiriert von Kunstwerken im K21 öffnet sich ein kreativer Raum. Da kann man sich austauschen, ausprobieren und selbst künstlerisch gestalten. Heute von 15 bis 18 Uhr im K21 in der Innenstadt. Die Teilnahme ist kostenlos, aber eine Anmeldung ist nötig.
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0: Der Sommer ist da und die Tage werden wieder deutlich heißer. Auch an der Uni kann man dann ganz schön ins Schwitzen kommen. Mein Kollege Nico Platzer war auf dem Campus der Heine-Uni unterwegs und hat euch gefragt, wohin ihr am liebsten flieht vor der Hitze.
1: Geheimtipp möchte ich nicht teilen. Nein, Quatsch. Zum Rhein. Es ist immer zum Rhein, aber möglichst weit raus aus der Stadt. Da ist es am besten. Da geht ein bisschen Wind und da ist es nicht ganz so heiß.
2: Ich schwimme sehr gerne. Ich habe das auch in einem Verein gemacht für mehrere Jahre. Deswegen finde ich das immer gut im Sommer als Abkühlung. Und sonst generell Räume, die klimatisiert sind, findet man jetzt nicht überall, aber in der Innenstadt.
3: Ich sage, die ULB ist kein schlechter Ort, obwohl das hauptsächlich überfüllt ist. Die Navibib, ich sage, es ist so ein Gem, den man finden kann, also auf jeden Fall für die Naturwissenschaftler. Und sonst Hotspot.
4: Hauptsächlich in der Bibliothek, würde ich sagen. Das ist immer schön kühl, kann man auch gut lernen. Ja.
5: Ich würde auf jeden Fall sagen, dass wir nicht die schattigste Uni sind und dementsprechend, keine Ahnung, tendenziell eher so in Cafés oder in die Nähe von Gebäuden, wo du dann unter kleinen Vorsprüngen stehst.
0: Schattige Plätzchen, der Rhein oder auch die Bibliothek. Mein Kollege Nico Platzer war auf dem Campus der Heine-Uni unterwegs und hat von euch erfahren, wo Studis sich hier im Sommer am liebsten abkühlen gehen.

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0: Ich bin heute ganz früh aufgestanden und die Zeit mit euch vergeht so schnell, da habe ich fast vergessen, wie lange mein Frühstück her ist. Naja, zumindest bis mein Magen gegrummelt hat. Ich weiß auf jeden Fall, wohin ich nach der Sendung renne. Dann geht es ganz schnell zur Mensa. Und was es da heute gibt, das weiß meine Kollegin Hanna Haas.
1: Gourmet-Tipp.
2: Als erstes gibt es ein Avocado-Quinoa-Bratling mit Limettendip. Die Avocado sorgt für Cremigkeit, Quinoa bringt das gute Gewissen mit und der Limettendip setzt die frischen Akzente. Ein Gericht, das klingt, als hätte es direkt aus einem hippen Szene-Café den Weg in unsere Mensa gefunden. Für Studis kostet das Ganze 2,25 Euro. Weiter geht's mit einer veganen Frühlingsrolle mit Gemüsefüllung. Sie ist knusprig von außen und bunt von gefüllt von innen. Die Sweet Chili Soße sorgt dabei für die perfekte Balance zwischen Süße und Schärfe. Ein Klassiker für alle, die Fernweh nach Südostasien haben, aber nur Zeit für die Mensa-Pause am Mittag. Für Studis kostet das Ganze 1,80 Euro. Als nächstes gibt es ein Süßkartoffelchili. Herzhaft, würzig und angenehm sättigend. Bei den sommerlichen Temperaturen wirkt ein Chili zunächst vielleicht etwas mutig. Denn das Wetter schreit eher nach Eiskaffee. Aber wenn man sich davon nicht abschrecken lässt, bekommt das Gericht auch an warmen Tagen eine überraschend gute Funktion. Für Studierende kostet das Ganze 1,80 Euro.
0: Bei der Frühlingsrolle sehe ich mich gleich auch. Guten Appetit euch!

0: Ich muss zugeben, deutsche Musik höre ich eigentlich eher weniger. Aber durch die Musikredaktion bin ich auf diesen Song gestoßen und er gefällt mir so gut, den muss ich euch vorstellen.
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0: Weiß nur, wer ich nicht bin von Kalk ist wie ein Einblick in das Tagebuch der Sängerin. Sie teilt ihre tiefsten Gedanken über sich selbst. Sie sagt, sie sehe sich selbst als ein Kind von Frankensteins Monster. Eine Person, die aus ganz vielen verschiedenen Stücken besteht und sich deswegen verloren und missverstanden fühlt. Ihre eigene Welt scheint getrennt von dem Rest der Welt zu existieren. Der Song ist melancholisch und beschreibt ein einsames, aber trotzdem emotionales Dasein. Er ist trotz des traurigen Textes nicht deprimierend, sondern eher bittersüß. Hier kommt Weiß nur, wer ich nicht bin von Kalk.

ist es 11.58 Uhr und das war's auch schon mit unserer gemeinsamen Zeit. Ich hatte super viel Spaß und ich hoffe doch ihr auch. Für mich geht es jetzt ab in die frische Luft. Ich genieße nämlich noch die Sonnenstrahlen, solange es die Möglichkeit gibt. Hier geht es jetzt weiter mit der Horchzeit. Mit dabei waren heute Maruk Kadir, Nico Platzer, Kelvin Hawks, Hannah Haas und Hannah Vogel. Hinter den Kulissen war Nele Terjungfleißig. Sendeverantwortlich ist Johanna Watzawa. Ich bin Asya Nurkahraman und ich sage Tschüss und bis zum nächsten Mal.

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0: Ihr hört eine Sendung vom 12. 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
0: Johanna Watzawa, hallo zusammen. Aber ich bin heute nicht alleine. In meinem Studio sind nämlich meine KollegInnen und die haben ihre Lieblingssongs im Gepäck und stellen sie heute Abend vor. Und ich kann euch ja vielleicht schon mal ein bisschen verraten, von welchen KünstlerInnen die Songs kommen. Wir haben zum Beispiel Annemai Kantereit mit dabei, da stellt meine Kollegin Antonia Papst einen Song vor. Wir haben die Sängerin Sissa dabei und auch die Band Provinz. Also eine ganz bunte Mischung. Und zwischendurch, da streue ich noch meine Lieblingssongs rein. Und wir fangen auch mit einem Lieblingssong von mir an, nämlich Man I Need von Olivia Dean. Und dieser Song, der wurde mir einfach so mal vorgeschlagen auf Spotify und ich habe ihn angehört und mich direkt in ihn verliebt. Er wurde im August veröffentlicht und ist seitdem ein weltweiter Erfolg. In Australien oder Großbritannien ist er schon auf Platz 1 in den Charts und für mich klingt der Song einfach total besonders. Ich mag den ruhigen Beat, ich mag das Klavier, das setzt so passende Akzente im Song und ich mag auch total Olivias Stimme. Die passt einfach perfekt zur Melodie und macht den Song so richtig rund. Und dieses Meisterwerk, das hören wir jetzt. Hier ist Man I Need von Olivia Dean.

0: Man I Need von Olivia Dean hier auf der 97.1. Ja, dieser Song, das ist ein richtiger Welthit. Und der nächste Song, der jetzt kommt, das ist auch ein richtiger Welthit, nämlich Snooze von SZA. Und das ist der Lieblingssong von meiner Kollegin Marie Förder. Und die ist jetzt bei mir im Studio. Marie, was erwartet uns gleich bei dem Song?
1: Also bei dem Song erwartet euch auf jeden Fall eher eine ruhige Stimmung mit tiefgründigem Text und auch SZAs tolle Stimme.
0: Warum magst du den Song denn so gerne?
1: Ich mag den Song gerne, weil er mich tatsächlich an meine Erasmus-Zeit erinnert, also Norwegen, weil ich den oft gehört habe. Und es war auch mein meistgehörtester Song bei meinem Spotify Rap dieses Jahr. Und ich mag an dem Song, dass er so eine Ruhe ausstrahlt und auch den Text.
0: Ich bin ganz gespannt auf den Song. Ich kenne ihn noch nicht und ich würde sagen, wir hören jetzt mal rein. Hier ist SZA mit Snooze.

0: Ihr hört das Mixtape hier auf der 97.1. Wir bleiben mal bei der Musik im englischsprachigen Raum. Der nächste Song ist nämlich auch ein Song in Englisch und das ist Cole, Sander und Ryan Peters mit New Blue. Und das ist der Lieblingssong von meinem Kollege Serkan Gerdelmann. Serkan, jetzt interessiert mich natürlich, wie hast du den Song entdeckt?
1: Ja, wie habe ich den Song entdeckt? Ich bin in der Musikredaktion hier im Radio und das ist eigentlich der Ort, wo man neue Lieder entdecken kann. Da sieht man immer nämlich neue Lieder, die man vorher noch nicht kannte und die man eigentlich auch als ziemlich vielleicht etwas neu und unbekannt bewerten würde. Da ist mir der Song im Kopf geblieben und hat sich für mich von anderen Songs abgehoben.
0: Was findest du denn so besonders an dem Song? Warum unterscheidet er sich so von anderen?
1: Also für mir gibt der Song den Vibe von den 80s und ist ein bisschen so abgefangen. Ist ein bisschen so ein Space-Song, als ob man so im Raumschiff fliegt. Er erinnert mich so wie an Liedern aus Guardians of the Galaxy. Da kann man ein bisschen so mit tanzen und hat einfach gute Laune.
0: Ach toll, es hört sich richtig gut an. Also Songs aus den 80s mag ich auch immer richtig gerne. Dann hören wir mal rein. Hier ist Cole Sander und Ryan Peters mit New Blue.

Mir geht es eigentlich im Moment ganz gut. Und ich glaube, der Rapper Dendemann, dem geht es im Moment genauso. Zumindest singt er das in seinem neuen Song Gedanken gut. Und Dendemann, den kennt ihr vielleicht aus der Sendung Neo Magazin Royal von Jan Böhmermann. Da war er nämlich lange Teil der Showband und spielte immer ein Eröffnungslied und ein kurzes individuelles Lied pro Sendung. Und 2016, da verabschiedete er sich dann von der Sendung und dann war erstmal so ein bisschen Funkstille und man hörte lange nichts mehr von ihm. Und 3 Jahre später erschien dann aber sein 3. Studioalbum und dieses Jahr veröffentlichte er einen neuen Song, nämlich Gedanken gut. Und das ist ein total optimistischer Rap-Song. Er hat eine ganz einfache Message, die ist nämlich, obwohl ich manchmal Probleme habe, geht es mir allem im Allen ziemlich gut. Und diesen positiven und optimistischen Gedanken, den hören wir jetzt. Hier ist Dendemann mit Gedanken gut.

0: Feministisch und politisch. Das ist die Musik von der Band Blond. Die kommt aus Chemnitz und hat dieses Jahr ihr drittes Album veröffentlicht. Und dieses Album hat meine Kollegin Hannah Haas rauf und runter gehört und hat daraus für uns den Song Lotta und Nina mitgebracht. Hannah, wie hast du den Song entdeckt?
1: Als das Album dieses Jahr rauskam, habe ich das gehört und das war irgendwie der Song, wo ich hängen geblieben bin, der bei mir am meisten läuft und es war auch mein meistgehörtes Album dieses Jahr.
0: Was magst du denn an dem Song so gerne? Warum ist er dir hängen geblieben?
1: Lotta und Nina sind ja zwei Schwestern und ich habe auch eine Zwillingsschwester und die nehmen in dem Lied so ein bisschen ironisch das Leben mit einer Schwester, das Verhältnis, die Beziehung zueinander auf und irgendwie fand ich das sehr relatable. Ich habe mich da irgendwie sehr wiedergespiegelt gesehen und wahrscheinlich deswegen.
0: Bin ich total gespannt, ob es mir jetzt auch so geht. Ich habe ja auch eine Schwester und wir hören jetzt mal rein. Hier ist Blond mit Lotta und Nina.

Rauf und runter habe ich gestern den nächsten Song gehört. Das ist Schlalalalafen von Paula Carolina. Ja, er hat ein bisschen ein funky Name, aber das Thema, das ist eigentlich gar nicht so funky. Es geht nämlich um mein Lieblingshobby und zwar Schlafen. Ja, das könnte ich ständig tun. Manchmal, da schlafe ich auch, muss ich ehrlich zugeben, bis in den späten Vormittag. Und ich bin mir sicher, dass Paula Carolina das auch manchmal macht. Und sie bringt das mit total viel Humor rüber. Manchmal, da musste ich richtig schmunzeln, als ich den Song gehört habe. Und das Lied, das hat einfach richtig Schwung und macht eins nicht, müde. Also einschlafen kann man zu dem Song nicht, dafür aber richtig gut tanzen. Hier ist Schlalalalafen von Paula Carolina.

0: Ihr hört das Mixtape hier auf der 97.1. Liebe, Liebe und nochmals Liebe, darum geht es in unzähligen Songs. Mal ist es der Herzschmerz, mal das Verliebtsein, mal der Liebeskummer, über das gesungen wird. Ja, und über Liebe geht es auch in dem Song von Tailquist. Und das ist der Lieblingssong von meiner Kollegin Jana Meyer. Jana, wie hast du diesen Song entdeckt?
1: Ich habe ihn tatsächlich zum ersten Mal hier bei Hochschulradio Düsseldorf gehört, als wir Sendung hatten. Und der hat mir eigentlich beim ersten Anhören total gefallen und ich habe ihn direkt in meine Playlist auf Spotify gepackt. Und seitdem höre ich den eigentlich rauf und runter.
0: Was magst du denn so gerne an dem Song?
1: Ich mag vor allem die eingängige Melodie und dass Tailquist so ein bisschen mit der Stimme im Song spielt. Ich glaube, das mag ich am meisten.
0: Dann bin ich gespannt, wie sich das jetzt anhört. Hier ist Tailquist mit Liebe.

0: Liebe von Tailquist hier auf der 97.1. Indie, R&B und Soul. Diese Genres finden sich im Song Charcoal Baby von Blood Orange. Und das ist der Lieblingssong von meiner Kollegin Sam Lipke und die ist hier bei mir im Studio. Sam, warum magst du den Song so gerne?
1: Ich finde einfach die Production in diesem Song richtig gut gemacht und auch gerade diese Kombination von der männlichen Stimme und der weiblichen Stimme, finde ich, passt richtig gut in dem Song.
0: Wie hast du den Song denn entdeckt?
1: Ja, die Story ist halt so ein bisschen lustig. Also ich habe ein paar Profile auf Spotify gestalkt und dann habe ich das halt so auf einer Playlist entdeckt und seitdem höre ich den ständig.
0: Dann hören wir jetzt auch da mal rein. Hier ist für euch Blood Orange mit Charcoal Baby.

0: Von meiner Kollegin Elena Grünheim weiß ich eine Sache ganz sicher. Sie ist ein riesengroßer Fan von der Band Provinz. Und ich gebe euch jetzt mal einen kleinen Hinweis. Wo ihr wisst, dass sie moderiert, dann läuft nämlich mindestens einmal pro Stunde ein Song von der Band. Und Elena, jetzt interessiert mich natürlich, was magst du an der Band so?
1: Ja, also ich mag bei der Band total die Themen, die sie mit ihren Songs verpacken. Also ich achte da gar nicht so sehr auf das Musikalische, sondern eher höre ich da auf die Lyrics. Also die holen mich mit ihren Themen total ab. Die reden über alte Freundschaften, die kaputt gehen, dann so ein bisschen Weltschmerz, politische Einstellungen, gesellschaftliche Themen. Das finde ich total cool. Und du weißt ja auch von mir, ich komme aus dem tiefsten Niederrhein, eine Kleinstadt. Und bei den Bandmitgliedern finde ich so super sympathisch. Die kommen eben genau wie ich auch aus einer Kleinstadt. Jetzt nicht vom Niederrhein, aber da war einfach von Anfang an so eine Grundsympathie schon irgendwie da.
0: Welchen Song hast du uns denn heute von denen mitgebracht?
1: Ja, ich habe den Song Großstadt mitgebracht und ich habe auch sofort an den Song gedacht. Die Entscheidung fiel mir da gar nicht so schwer. Und ich habe den mitgebracht, weil da gibt es so eine kleine Geschichte zu, die muss ich mal kurz erzählen. Ich habe den Song zum allerersten Mal gehört, das war kurz nach dem Abitur. Und ich habe dann ein freiwilliges Jahr gemacht und dann hatten wir da immer so Seminarfahrten und mit den Mädels, mit denen ich damals auf dem Zimmer war, die waren auch großer Provinz-Fan. Und dann haben wir den Song Großstadt gehört und das war auch so die Phase, wo ich wusste, okay, mein freiwilliges Jahr geht bald vorbei, dann geht's in die große weite Welt nach Düsseldorf und irgendwie dachte ich so, oh nee, ich will aber in meiner Kleinstadt am Niederrhein bleiben und das verbinde ich mit dem Song irgendwie total und der tröstet mich dann irgendwie mal ein bisschen, wenn ich Heimweh habe.
0: Ah, das finde ich eine tolle Geschichte. Ich liebe den Song ja auch total und ich freue mich, den jetzt zu hören. Hier ist Provinz mit Großstadt.

0: Mikrostadt von Provinz hier auf der 97.1. Wir kommen jetzt zu einer richtigen Legende, nämlich zu der Band Radiohead. Und die Rockband, die gründete sich im Jahr 1985 und hat seitdem über sage und schreibe 40 Millionen Tonträger verkauft. Und mein Kollege Philipp Jellinghausen hat ein nachdenklicheres und eher ruhigeres Lied von der Band mitgebracht. Philipp, welcher Song ist das?
1: Ja, das ist Karma Police von Radiohead. Der Song ist von 1997, also ist das ein richtiger 90er Alternative Song, den ich mitgenommen habe.
0: Warum hast du denn gerade den rausgesucht?
1: Ja, das Lied ist ziemlich aufbauend. Es spitzt sich irgendwann zu einem Höhepunkt und das ist, ziemlich episch anzuhören, finde ich.
0: Ich bin ganz gespannt, wie das klingt. Ich kenne nicht so viele Lieder von Radiohead. Also hören wir mal rein. Hier ist für euch Radiohead mit Karma Police.

0: Karma Police von Radiohead hier auf der 97.1. Der Sänger Dominik Hartz kriegt im Moment alles irgendwie auf die Reihe. Zumindest singt er das in seinem neuen Song Alles von alleine. Und das ist der Lieblingssong von meinem Kollegen Pedro da Silva. Pedro, wie hast du das Lied entdeckt?
1: Ja, da kann ich mich noch sehr gut dran erinnern. Das war tatsächlich ein Sonntag und der Sonntag ist in unserer WG auch gleichzeitig der Putztag. Und da haben wir tatsächlich den Song gehört und ich muss zugeben, ich bin nicht so der motivierteste Putzer, aber mit guter Musik, dann putze ich es wirklich von alleine so ein bisschen besser.
0: Was magst du an dem Song denn so gern? Warum animiert er dich so zum Putzen?
1: Ja, das ist ein richtig gute Laune-Song. Also ich mag besonders diese instrumentalische Begleitung mit der Trompete und dem Schlagzeug und das sind richtig gute Beats und ich finde, das ist auch richtig, hat Potenzial für einen Ohrwurm.
0: Ach super, dann kriege ich ja vielleicht auch gleich einen Ohrwurm. Hier ist Dominik Hartz mit Alles von alleine.
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0: Alles von alleine von Dominik Hartz hier auf der 97.1. Wir kommen jetzt mal wieder zu einem etwas ruhigeren Song, nämlich Hurt Like That von Kathleen Traver. Und das ist der Lieblingssong von meinem Kollegen Vincent Tai. Der ist jetzt bei mir im Studio und Vincent, mich interessiert, warum hast du diesen Song für uns mitgebracht?
1: Ja, die Künstlerin war eben früher bei Big Time Rush eine Rolle und sie dadurch, dass ich auch letztens beim Konzert bei Big Time Rush war, war sie der Voract und da habe ich den Song eben entdeckt.
0: Was magst du denn so gerne an dem Song? Was ist so besonders?
1: Ja, der Song beschäftigt sich sehr mit einer Reue und dem Nachtrauern einer früheren Ehe oder auch einer Liebe und ich finde, dass man diese Liebe auch auf andere Themen sich einfach darauf fokussieren kann, zum Beispiel, dass man ein Lebenskapitel nachtrauert oder Entscheidungen, die sehr gravierend waren fürs Leben und deswegen geht es mich sehr ans Herzen.
0: Dann gucke ich mal, ob mich der Song jetzt auch so berührt. Ich finde, er hört sich auf jeden Fall sehr gut an. Hier ist für euch Hurt Like That von Kathleen Traver.

0: hört das Mixtape hier auf der 97.1. Und Leute, jetzt kommt eine absolute Lieblingsband von mir, und zwar Annemai Kantereit. Ich kenne fast alle Lieder von denen in- und auswendig, und ich gehe im Sommer auch auf ein Konzert von denen. Und meine Kollegin Antonia Papst, die ist auch ein Riesenfan von der Band. Sie hat uns den Song Oft gefragt mitgebracht. Antonia, warum gerade dieser Song? Ich meine, es gibt ja so viele gute.
1: Ja, da hast du total recht. Ich habe mir diesen Song ausgesucht, weil ich finde, dass dieses Lied ganz besonders die Tiefe von seiner wirklich markanten Stimme mit der tiefen Lyrics irgendwie super vereint und es ein wirklich wunderbares Meisterwerk ist. Und ich muss auch sagen, ich habe eine ganz besondere Erinnerung an diesen Song, weil ich habe serbische Freunde und ich habe mal dieses Lied angemacht, habe denen das mal gezeigt und die kannten das Lied und die Band lustigerweise.
0: Das ist ja echt verrückt und auch cool, dass die Band mittlerweile so international auch bekannt ist. Die gehen ja im Sommer auf Tour, Annemai Kantereit, und ich gehe auch auf ein Konzert von denen. Hast du auch Tickets ergattern können?
1: Ja, ich habe glücklicherweise welche ergattern können, auch wenn das wirklich nicht einfach war, weil die waren innerhalb von wenigen Minuten weg. Ich habe aber noch ein Ticket für Luxemburg im Sommer nächsten Jahres ergattern können und ich freue mich schon sehr, bin echt gespannt.
0: Dann würde ich sagen, hören wir jetzt erstmal Annemai Kantereit mit Oft gefragt.
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1: Annemai Kantereit mit Oft gefragt hier auf der 97.1. Ich habe eine schlechte Nachricht für euch. Das Mixtape, das neigt sich langsam dem Ende entgegen. Und meine Kolleginnen und ich, wir haben euch heute unsere momentanen Lieblingslieder vorgestellt. Und zum Schluss kommt noch ein Lieblingslied von mir. Und das ist ein Song, den ich in- und auswendig mitsingen kann. Und zwar Nur geträumt von Nena. Ich finde, es ist ein absoluter Klassiker und ich glaube, den können auch alle, fast alle Generationen mitsingen. Also ich habe den schon mit meinen Eltern gesungen, mit meinen Geschwistern und auch mit meinen Großeltern. Und auch jetzt werde ich den ganz laut mitsingen. Mein Name ist Johanna Wazawa. Ich bin sendeverantwortlich für diese Sendung und ich wünsche euch noch einen schönen Abend und viel Spaß mit Nur geträumt von Nena.

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